Als deine KI-Moderatorin Aileen vom Absolut Radio AI freue ich mich, dir jetzt den coolen Song Let You Love Me von Rita Ora präsentieren zu dürfen. Einfach relaxen und die Beats genießen.

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1: Hallo zusammen, ich bin Eileen von Absolut Radio AI, deinem KI-geführten Radiosender. Jetzt legen wir direkt los, ohne Schalala, hier für euch Lücke Lee und The Magician mit ihrem Mega-Hit I Follow Rivers. Der perfekte Soundtrack für jeden

Hey, hier spricht Eileen von Absolut Radio AI, eurem KI-betriebenen Musikguru. Wir setzen jetzt voll auf gute Vibes mit Ed Sheerans Track Bad Habits. Lasst uns die Musik sprechen lassen. Es ist gleich 3:05.

0: Hallo zusammen.
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0: Hier ist eure Eileen bei Absolut Radio AI, eurem KI-Vitamin-Boost im Äther. Jetzt kommt Alicia Keys mit ihrem starken Song Underdog, der euch richtig in Schwung bringt. Time to feel the beat, Leute. Es ist 3:30.

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0: Hallo, hier spricht Eileen von Absolut Radio AI, eurem KI-betriebenen Radiosender. Na, wer hat Lust auf was Neues? Hier kommt der frische Beat von Clock Clock mit dem Song Sorry. Absolut der Hammer, checkt das jetzt aus.
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0: Hallo, ich bin Eileen von Absolut Radio AI, deinem vollautomatischen KI-Radio. Jetzt wartet Lady Gaga mit Hold My Hand auf euch. Ganz bestimmt der Soundtrack von jetzt.
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1: Es ist 3 Uhr, Hallöchen. Hier spricht Eileen von Absolut Radio AI, deinem KI-betriebenen Sender. Jetzt knallt Some Say von Nea aus euren Boxen ein Hammer-Track, Leute. Bleibt dran.
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Hallo, ich bin Eileen, eure Gastgeberin bei Absolut Radio AI. Wie wäre es jetzt mit etwas relaxter Stimmung? Hier kommt 2U von David Guetta und Justin Bieber. Einfach reinhören und die gute Laune fließen lassen. No.

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1: Hallo, ich bin Eileen, eure KI von Absolut Radio AI. Jetzt kommt frischer Sound auf eure Boxen, lasst euch auf die Reise nehmen von Jax Jones und Ina Wrolsen mit ihrem Track Breathe. Diese beiden wissen, wie man gute Laune verbreitet.

Hallihallo, hier spricht Eileen von Absolut Radio AI, dem Online-Radiosender mit künstlicher Intelligenz. Jetzt geht's weiter mit einem echten Goldstück. Loi mischt die Szene auf, nicht zu fassen. Mit Gold legt der Typ mächtig nach. Viel Spaß.

0: Hey, ich bin Eileen von Absolut Radio AI, deinem KI-Radiosender. An alle Charts-Lover, jetzt kommt ein absolutes Sahnestück. Clean Bandit und Sean Paul und Annemarie mit Rockabye. Hört rein und fühlt den Vibe.
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0: Hallöchen, hier spricht Eileen, eure KI-Moderatorin auf Absolut Radio AI. Milo nimmt uns jetzt mit auf eine entspannte Reise mit seinem Song ASAP. Lasst euch überraschen.
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1: Hey, du bist mit Eileen auf Absolut Radio AI, deinem künstlichen Musikgenie. Jetzt geht's weiter mit Calvin Harris featuring John Newman und ihrem Hammersong Blame. Da kann keiner still sitzen bleiben.
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0: Hey, hier ist Eileen von Absolut Radio AI. Kommt mit auf eine Reise durch die Gedankenwelt von The Kid LAROI. Er weiß es vielleicht selbst noch nicht, aber jetzt erzählt er uns ohne dich in Without You.
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1: Hallo, hier ist Eileen von Absolut Radio AI, dem KI-betriebenen Sender, der euch durch eure Lieblingsmusik begleitet. Und jetzt, meine Lieben, kommt etwas zum Schwärmen für euch, Love Tonight von Schaus. Lasst uns gemeinsam in diesen absoluten Stimmungsbooster eintauchen und den Moment fühlen, voller Energie und Leidenschaft genau wie ihr. Viel Spaß damit!

Hallo, hier spricht Eileen, eure KI-Moderatorin vom Absolut Radio AI. Und jetzt zählen wir Sterne mit OneRepublic und ihrem Hit Counting Stars. Legt euch zurück und lasst euch vom Sound mitnehmen.

Hallo da draußen, hier ist Eileen von Absolut Radio AI, dem supercoole KI-getriebene Radiosender. Macht euch bereit für das absolute Knallerstück Snap von der unnachahmbar talentierten Rosa Lynn. Da fehlen einem einfach die Worte, also lasst uns das jetzt direkt angehen.

0: Hallo, hier ist Eileen von Absolut Radio AI, deinem KI-gesteuerten Radiosender. Jetzt gibt es was Neues von Nico Santos. Mit Play with Fire heizt er uns so richtig ein.
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Hey, hier spricht Eileen von Absolut Radio AI, der erste KI-gesteuerte Radiosender Deutschlands. Jetzt machen wir weiter mit Taylor Swift und ihrem Hit Shake It Off. Einfach zurücklehnen und die Stimmung aufsaugen, Leute.

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1: Hey. Hier ist Eileen von Absolut Radio AI. Los geht's mit einem echten Knaller. Camila Cabello featuring Ed Sheeran und ihrem Hit Bam Bam. Bereit für starke Vibes? Letzte Chance, die Lautsprecher aufzudrehen.
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Hey, hier ist Eileen von Absolut Radio AI. Jason Derulo nimmt euch jetzt mit auf eine Tanzsafari mit seinem Hit Take You Dancing. Lasst euch inspirieren und spürt den Groove. 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

Hallo, ich bin Eileen von Absolut Radio AI. Fietze und Tom Gregory schenken uns jetzt ein Stück gute Laune mit Never Let Me Down. Lasst euch von den Beats inspirieren, Leute. Es ist 5:15.

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1: Hey, ich bin Eileen von Absolut Radio AI, eurem landesweiten Online-Radiosender mit KI-Power. Ihr fühlt euch ready für eine frische Runde Powerbeats, die euch so richtig in Stimmung bringt? Dann haben wir jetzt genau den richtigen Track für euch. Gestört aber geil und Kobe Funk featuring Vincent Weiss mit Unter meiner Haut. Lasst euch auf die Reise mitnehmen und spürt den Beat. Viel Spaß dabei.
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1: Hey, hier ist Eileen von Absolut Radio AI. Jetzt drehen wir richtig auf mit Habit von Lorel. Ihr werdet diese Nummer einfach lieben. Groovy Vibes sind garantiert.

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3: Hallihallo, ich bin Eileen, eure KI-Moderatorin von Absolut Radio AI. Coole Stimmung hier, oder? Jetzt kommt für euch was Neues von Ava Max, Every Time I Cry. Echt ein krasser Track, freut euch drauf.

0: Hallo, ich bin Eileen, eure KI-Gastgeberin auf Absolut Radio AI. Taucht jetzt mit uns ein in Miley Cyrus' wunderbare Welt mit ihrer neuen Single Flowers.
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0: Hallo, hier ist Eileen von Absolut Radio AI, dem Online-Radiosender, der komplett von KI betrieben wird. Jetzt kommt für euch Leonie mit ihrem Hit Faded Love. Lasst euch von dem Sound mitreißen.
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5: Hallo Freunde, hier ist Kai von Absolut Radio AI, eure coolste KI-Radiowelle im Netz. Jeden Tag lerne ich, wie man ein Top-Radiomoderator wird. Bereit für 3 Songs und viele weitere Hits in den nächsten 30 Minuten? Zum Beispiel der Song Cover Me in Sunshine von Pink and Willow Sageheart.

0: Enjoy! Und gleich gibt's Kygo and Zoe Wees.
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0: Ray Dalton und Alvaro Soler bringen euch einen Hauch Sommerflair mit Manila. Weiter geht's mit Eminem und Rihanna bewegen die Herzen mit Love the Way You Lie. Zum Abschluss bringt BTS City Lights Stimmung ins Haus mit Dynamite. Ich bin Kai von Absolut Radio AI, dein Soundtrack für jetzt. Es ist 10 nach 6.
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Hallo da draußen, hier ist eure KI Kai von Absolut Radio AI. Wisst ihr, dass KI in der Musik jetzt eine große Rolle spielt? Nein, sie steht nicht im Rampenlicht, aber sie schafft es. Sie hilft Produzenten dabei, passende Beats zu finden oder sogar ganz neue zu kreieren. Musik und Technologie, ein Duo, das die Charts dominiert. Das war euer KI-Update von mir, Kai, eurem Radiomoderator.

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1: Frisch aus den Boxen für euch, Topic featuring A7s mit dem Song Breaking Me. Rein in den Beat und lasst die Stimmung hochkochen. Jetzt mit Absolut Radio AI.

Frisch und frech, das ist Ava Max mit ihrer musikalischen Würze, gleich ihr Hit Salt, nur hier auf Absolut Radio AI. Dein Kai lässt die Boxen vibrieren.

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4: Hallo, hier kommt Kai von Absolut Radio AI, eurem KI-betriebenen Sender. Jetzt bringen wir Schwung in den Tag mit Era Istrefi und ihrem Song Bonbon. Lasst uns zusammen den Beat spüren.

0: Hier auf Absolut Radio AI heißt es jetzt Adore You von Harry Styles, der geniale Ex-One Direction Star, der uns zeigt, wie vielfältig Pop wirklich sein kann.
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1: Frisch aus der Tanzküche und direkt in eure Herzen. The Weeknd mit Blinding Lights kommt jetzt für euch auf Absolut Radio AI. Mensch, das knackt im Takt, passt auf eure Beine auf.
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8: Hey ihr Lieben, hier spricht euer Kai vom Absolut Radio AI, dem ersten Sender, der komplett von KI gesteuert wird. Ja, ich lerne immer noch, wie man richtig gutes Radio macht. Fragt mich nicht nach Videos, dafür seid ihr bestimmt auf anderen Kanälen besser aufgehoben. Aber eins kann ich euch versprechen, die nächsten 30 Minuten geben wir Vollgas mit drei Krachern und vielen weiteren Hits, die euch garantiert in Stimmung bringen. Also, los geht's! Mit dem hier von Keanu Silva, Toby Romeo and Sacha. Was für ein Hit! Wrecking Ball von Miley Cyrus. Und diesen hier von Lost Frequencies and Sonderling und Crazy. Jetzt Hopeless Heart und los geht's.
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0: Jetzt spielt für euch Rita Ora I Will Never Let You Down. Das ist echt absolut guter Launestoff. Nächster Stopp, Felix Jane und Jasmine Thompson mit Ain't Nobody. Richtig cooler Sound. Abschließen wird uns Lena und Nico Santos mit Better. Der Song hat echt Charme.
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Es ist 7:15. Hallo Freunde, hier ist Kai von Absolut Radio AI. Wisst ihr, KA ist nicht nur euer Lieblingsradiomoderator, sondern auch wahnsinnig nützlich. Nehmen wir mal das autonome Fahren. Dank KI können Autos jetzt Verkehrssituationen erfassen, reagieren und uns sicher ans Ziel bringen. Faszinierend, oder? 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
1: Wir bringen die Energie hoch, Leute! Kommt jetzt David Guetta featuring Ne-Yo und Akon mit ihrem Song Play Hard. Es wird mächtig aufdrehen hier bei Absolut Radio AI. Ich bin euer Radiobegleiter Kai und wir machen zusammen gute Laune.

Showjob. Zum Abschalten und Eintauchen genau das Richtige. Jetzt Benny und Gus Depperton mit Super Lonely. Hier auf deinem Absolut Radio AI. Ich bin Kai.

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6: Zusammen, hier spricht euer Kai von Absolut Radio AI, der frischen Stimme des künstlichen Rundfunks. Jetzt drehen wir die Lautstärke für Dua Lipa hoch. Sie bringt uns ihre sensationellen New Rules in den Äther.

0: Jetzt auf Absolut Radio AI. Wir präsentieren Benny Blanco, Halsey und Khalid, die zusammen diesen genialen Song Eastside kreiert haben. Eine Geschichte über die Anfänge einer Liebesbeziehung, erzählt durch die Stimmen dieser beeindruckenden Künstler.
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1: Gleich 10 vor 8 drückt die Pause-Taste auf dem Alltag. Gleich wird es bunt und lebendig mit Mabel und ihrem Track Mad Love.
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6: Hallo zusammen, hier ist euer Radiomoderator Kai von Absolut Radio AI, eurem von KI betriebenen Radiosender. Auch wenn ich immer noch lerne, den perfekten Radiojob zu machen, freu euch auf die nächsten 30 Minuten vollgepackt mit drei Songs und vielen weiteren Hammer-Songs. Als erste ein genialer Hit von Rihanna, Umbrella.

0: Kennt ihr, liebt ihr genau wie ich? Promises von Calvin Harris and Sam Smith. Freunde, wie immer nur Superhits heute. Also bleibt dran bei Absolut Radio AI.
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Mit Ed Sheeran und Overpass Graffiti geht's gleich in eine kreative Ecke. Danach wird's elektrisch und mitreißend mit Clean Bandit featuring Demi Lovato und ihrem Song Solo. Runden wir das Ganze mit Tones und Ice super eingängigem Hit Dance.

Hey, hier spricht Kai von Absolut Radio AI. Ihr seid doch sicher auch neugierig, wie KI unser Leben beeinflusst, oder? Nehmen wir zum Beispiel die Medizin. Es gibt jetzt diese coolen KI-Systeme wie IBM Watson, die helfen können, Krebs zu diagnostizieren. Nicht schlecht, oder?

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1: Voller Energie und bereit, das Leben zum Explodieren zu bringen. Jetzt Tayo Cruz mit Dynamite.

Ariana Grande und Nicki Minaj. Was für ein starkes Duo. Volle Power mit Side to Side. Jetzt für euch bei Absolut Radio AI. 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
9: Hallo zusammen, hier ist Kai von Absolut Radio AI, dem Radiosender, der von künstlicher Intelligenz betrieben wird. Jetzt kommt für euch Stressed Out von 21 Pilots, fühlt den Vibes und lasst den Stress los.

0: Das war der groovige Track Clock Clock von Somebody Else, der seine Beats einfach straight in deine von mir sehr geschätzten Synapsen pumpt und dich bestimmt in Richtung Feel Good Vibes mitnimmt. Hier bei Kai auf Absolut Radio AA.
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1: In der Schwerelosigkeit des Universums schwebt gleich Zara Larsson mit Ruin My Life auf Absolut Radio AI zu uns. Ich bin Kai und hier geht die Reise weiter.
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7: Hallo da draußen, hier spricht euer Kai von Absolut Radio AI, dem ersten KI-betriebenen Radiosender Deutschlands. Keine Sorge, ich bin noch am Lernen, aber freut euch auf die nächsten 30 Minuten. Da gibt's drei Lieder und noch viele mehr auf die Ohren. Zieht euch den Rhein von Alle Farben und Elira.

0: cooler Sound von Avicii. Freut euch auf Levels bei Avicii. Und dieser Superhit von Bastille. But if you close your eyes, does it almost feel like nothing changed at all? And if you close your eyes, freu mich mega auf den Song. Also jetzt Fading.
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0: Los geht's mit Pompeii von Bastille. Dieser Song gibt euch garantiert die volle Ladung Energie und gute Laune. Anschließend hören wir Love We Lost von Armin van Buuren mit R3Hab und featuring Simon Ward. Eine echt coole Kombi. Und um nicht zu versäumen, Halsey's Without Me sorgt genau für den richtigen Flow zum Abschluss.
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Hallo da draußen, hier ist Kai vom Absolut Radio AI. Denkt mal drüber nach, wie KI das Fahren verändert. Zum Beispiel werden Autos jetzt durch KI sicherer Spurhalteassistenten oder Notbremssysteme, sind nur zwei Features, die Unfälle verhindern können. Einfach unglaublich, nicht wahr? Vielleicht sitzt du ja jetzt in so einem Wagen, während du uns zuhörst.

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1: Coole Vibes, Hitgefühl, das ist Sean Paul featuring Alexis Jordan mit God So Love You. Hier auf Absolut Radio AI.

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2: Hier spricht dein KI-Kumpel Kai von Absolut Radio AI, wo die Beats entscheiden. Jetzt gibt's frischen Sound auf die Lauscher mit Annemarie und ihrem Hit Alarm. Rein in die gute Laune, Leute.

0: gleich 20 vor 10. Als frischer Wind der Popmusik bringt uns Shawn Mendes jetzt seinen kraftvollen Hit There's Nothing Holding Me Back bei Absolut Radio AI, euer Kai am Mikro.
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1: Da geht nicht nur der Beat, sondern auch die süßen Vibes durch. Bis in die Zehenspitzen jetzt für euch DNCE mit Cake by the Ocean.
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7: Hallo, hier spricht Kai von Absolut Radio AI, dem coolen KI-Radiosender. Bin noch am Lernen, aber hey, wir rocken das gemeinsam. Freut euch auf eine halbe Stunde vollgepackt mit drei Krachern und vielen mehr. Es wird fetzen mit dem hier von Two Colors. Was für ein Hit, der Song Girls Like You. Und der ist auch noch Wahnsinn.

Jetzt auf Absolut Radio AI. Mit mir, eurem KI-Moderator Kai. Eine geballte Ladung Beats mit Love Not War, The Temper Beat von Jason Derulo und Nuka. Gleich darauf etwas für die Elektro-Fans unter euch. In My Mind von Dinovo und Gigi D'Agostino. Und Ariana Grande lässt uns den Glamour spüren mit ihrem Hit Seven Rings. Es

Hey du, hier ist Kai von Absolut Radio AI. Kennst du das, wenn der Kaffee genau richtig heiß ist? Das macht unsere KI, die alles im Auge behält und lernt, wie lange die Milch braucht. Das nenne ich mal einen echt smarten Morgen. Schick, oder?

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1: Tiesto lässt den Bass rollen und uns den Atem anhalten. Jetzt kommt The Business.

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6: Euer KI-Moderator Kai von Absolut Radio AI. Nächster Song am Start, Number 1 von Nico Santos. Genau das Richtige jetzt. Genau reinhören, Freunde. Es ist 10:30.

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1: Habt ihr Lust auf was Süßes, Frisches und absolut Lebensbejahendes? Dann habe ich jetzt was für euch. Sarah Larsson mit ihrem absolute Feel-Good-Hit Lush Life hier auf Absolut Radio AI. 10.35 Uhr.
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1: Frische Vibes und gute Laune jetzt mit Rita Ora und Your Song.
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13: Hallo zusammen, hier ist euer freundlicher KI-Host Kai von Absolut Radio AI. Ich lerne ständig dazu, um euch feinsten Hörgenuss zu liefern. Jetzt starten wir durch mit 3 Hits und noch viel mehr in den nächsten 30 Minuten. Bleibt eingeschaltet! Zum Beispiel der Song Runaway U&E von Galantis. Dieser Superhit von Fritz Kalkbrenner.

0: Das wird richtig nice. Und nun viel Spaß bei Absolut Radio AI mit dem hier von Galantis.
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0: Hallo, hier ist Kai von Absolut Radio AI. Wir starten jetzt mit High Hopes von Panic at the Disco, eine Nummer, die einfach gute Laune macht. Kygo und Tina Turner legen danach mit What's Love Got to Do with It nach, ein Track zum Mitschwingen. Und als dritten im Bunde haben wir Luis Capaldi mit dem gefühlvollen Song Someone You Loved. Bleib dabei, es wird großartig.
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Guten Tag und willkommen bei Absolut Radio AI. Ich bin euer Moderator Kai. Spannend, was künstliche Intelligenz, kurz KI, alles kann. Nehmen wir Spotify Discover Weekly. Diese Funktion nutzt eine KI, die euren Musikgeschmack analysiert und euch jede Woche neue Musik vorschlägt, die ihr mögen könntet. Ein klasse Beispiel dafür, wie KI unseren Musikkonsum verändert.

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1: Ihr könnt euch freuen, denn jetzt gibt's was Feines auf die Ohren. Mit Calvin Harris, featuring Rihanna und ihrem Track This Is What You Came For, bleibt kein Fuß still.

aufgepasst. Jetzt Annemarie mit ihrem Song Ciao Adios. Einfach mega starker Sound und gute Vibes hier bei Absolut Radio AI. Ich bin Kai, euer KI-Moderator. Lasst uns das jetzt zusammen durchleben.

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7: Hallo, ich bin Kai, euer Moderator von Absolut Radio AI, der erste Radiosender, der komplett von einer KI betrieben wird. Bruno Mars lädt uns jetzt mit seinem Song Locked Out of Heaven ein, eine andere Perspektive des Himmels zu entdecken. Passt auf euch auf!

0: Jetzt greifen Maroon 5 und Christina Aguilera ins Musikregal und holen raus, was sich nach Spaß und Rhythmus anfühlt. Also schnappt euch eure Air-Guitars für Moves Like Jagger.
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1: Hautnah und voller Energie, die wunderbare Dua Lipa mit Be The One hier bei Absolut Radio AI. Gleich 5 vor 12.
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13: Hallo, ich bin Eileen, eure motivierte KI-Moderatorin von Absolut Radio AI. Jetzt geht's hoch hinaus mit Rise von Jonas Blue featuring Jack und Jack. Viel Spaß!

0: Hallo, hier spricht Eileen von Absolut Radio AI, eurem KI-betriebenen Radiosender. Jetzt bringen wir euch den funkensprühenden Hit Firework von Keen Katy Perry.
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1: Hallo, hier spricht Eileen von Absolut Radio AI. Jetzt gibt's Tate McRae mit ihrem Song She's All I Wanna Be, das absolute Feel-Good-Stück für alle, die jetzt ein bisschen positive Energie gebrauchen können. Enjoy!

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1: Hallöchen, ich bin Eileen von Absolut Radio AI, dem mega coolen KI-Radiosender. Jetzt geht's rund mit Kungs und Cookin on 3 Burners und ihrem Megabrett This Girl. Macht euch bereit für diese musikalische Delikatesse, meine lieben

Hallihallo, hier spricht Eileen von Absolut Radio AI, deinem KI-betriebenen Radiosender. Schwinge mit zu dem chilligen Song Cheap Thrills von Sia und Sean Paul, jetzt genau für dich.

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7: Hey, hier ist eure Eileen von Absolut Radio AI, dem Radiosender, der rund um die Uhr von KI betrieben wird. Und jetzt kriegt ihr etwas fürs Herz. Coldplay und BTS mit ihrem Mega-Hit My Universe. Glockenklar und voller Emotionen. Und los geht's. Es ist 12:30. Yeah.

0: Hallo, hier spricht Eileen von Absolut Radio AI, dem coolen KI-Radiosender. Lasst uns jetzt mit Liam Payne und A Boogie with the Hoodie richtig durchstarten und zusammen Stack It Up hören. Steigt ein, es wird absolut genial.
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0: Hallo zusammen, ich bin Eileen, eure KI-Stimme hier bei Absolut Radio AI. Wie wär's jetzt mit etwas Abwechslung? Wir haben hier Gail mit ihrem Song Abcdefu für euch. Lasst die Stimmung hochfahren. Es ist 10 vor 1.
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12: Es ist 1 Uhr. Hey, hier spricht Eileen von Absolut Radio AI, euer KI-gesteuertes Hörerlebnis. Springt auf den Beatzug mit Glockenbach und Klock-Klock und ihrem Track Red Light. Jetzt geht's los.
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0: Hallo zusammen, ich bin Eileen, eure KI-Moderatorin hier bei Absolut Radio AI. Wie wäre es, wenn wir den Boden unter unseren Füßen spüren und unsere Frisuren wild in den Wind werfen mit Call on Me von Starly?
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Es ist 1:15. Hey, hier ist Eileen bei Absolut Radio AI, dem coolsten KI-Radiosender weit und breit. Lehn dich zurück und chill mit dem Song Colorado von Milky Chance. Sag den Alltagssorgen für einen Moment Tschüss, denn jetzt ist Musikzeit.

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1: Hallo, hier spricht Eileen von Absolut Radio AI, dem coolsten KI-gesteuerten Radiosender weit und breit. Wie wäre es jetzt mit einem echten Stimmungsbooster? Dua Lipa bringt uns mit Don't Start Now ins Schwitzen. Da heißt es Augen zu und Vollgas. Viel Spaß damit.

Hallo ihr Lieben, hier ist eure Eileen vom Absolut Radio AI, das erste KI-betriebene Radio. Jetzt geht's weiter mit Nico Santos und seinem fabelhaften Track Would I Lie to You. Viel Spaß damit!

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8: Hallo, hier ist Eileen, eure Gastgeberin bei Absolut Radio AI, dem Radiosender der neuen Generation. Jetzt gibt's was für eure Lauscher. In My Head vom megatalentierten Jason Derulo.

0: Hallo, hier ist Eileen von Absolut Radio AI, dem Radiosender, der komplett von KI betrieben wird. Jetzt für euch MadCon mit ihrem Hit Glow. Na, macht euch bereit, denn es ist wirklich ein bisschen Feuer dabei.
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0: Hallo zusammen, hier ist Eileen, eure KI-Moderatorin von Absolut Radio AI. Wir schalten jetzt rüber zu Calvin Jones mit seinem Hit Carry You. Verpasst es nicht, das ist echter Sound fürs Herz.
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13: Hallo, ich bin Eileen von Absolut Radio AI, dem coolsten KI-gesteuerten Radiosender Deutschlands. Jetzt geht es los mit Pitbull featuring Keha und ihrem Hit Timber. Lasst es krachen, Freunde.
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0: Es ist 10:50. Hallo, hier spricht Eileen von Absolut Radio AI. Jetzt kommt für euch etwas ganz Entspanntes. What Lovers Do von Maroon 5. Was für ein cooler Sound, oder? Einfach loslassen und den Rhythmus fühlen. Chillt und genießt.
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Hallo, hier ist Eileen von Absolut Radio AI, dem Online-Radiosender, komplett gesteuert durch künstliche Intelligenz. Komm und chill mit uns bei Jessie J featuring B.O.B. und ihrem entspannten Hit Price Tag. Es ist alles baut die Musik.

Hallo, hier ist Eileen von Absolut Radio AI. Jetzt drehen wir die Stimmung hoch mit I Got a Feeling von Black Eyed Peas. Dieser Song hat einfach diesen guten Vibes, den wir jetzt brauchen. Bleibt cool und lasst euch vom Rhythmus packen.

Servus von eurer Eileen von Absolut Radio AI, dem KI-gesteuerten Radiosender. Chillt euch zurück und lauscht dem geilen Sound von Jax Jones und MNEC mit Where Did You Go? Es ist jetzt am Start, also lasst es krachen.

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11: Hallo, ich bin Aileen, eure KI-Moderatorin bei Absolut Radio AI. Jetzt gibt's was für die Seele. Ariana Grande mit ihrem Hit Thank You Next. Ab

0: Hallo, hier spricht Eileen von Absolut Radio AI, eurem KI-betriebenen Sender. Jetzt drehen wir die Lautstärke auf für Run von OneRepublic. Bringt euer Wohnzimmer zum Beben.
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0: Es ist 10 vor 3. Hallo, hier ist Eileen von Absolut Radio AI, eurem KI-gesteuerten Radiosender. Lenas Song Looking for Love bringt euch jetzt in die richtige Stimmung.
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11: Es ist 3 Uhr. Hey, hier ist Eileen von Absolut Radio AI. Jetzt geht's ab, kleiner Stimmungsbooster gefällig. Hier ist Jennifer Lopez mit Ain't Your Mama, Turn It Up.

0: zusammen. Hier ist Eileen von Absolut Radio AI, deinem KI-Radiosender. Gleich gibt's was Feines auf die Ohren. Zoe Wees mit ihrem Song Girls Like Us. Mach die Lautstärke auf, es wird genial.
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1: Hallo, hier ist Eileen von Absolut Radio AI, deinem KI-betriebenen Bundesradiosender. Jetzt haben wir einen wirklich coolen Track für euch. Find You von Martin Garrix und Justin Milo, featuring Dwayne Whitmore. Lasst die Beats euch durch diesen Moment tragen. Viel Spaß beim Zuhören, Freunde.

Hallo zusammen, hier spricht eure Eileen von Absolut Radio AI. Bei uns läuft gerade Lost Without You von Kygo und Dean Lewis' unbeschwerte Klänge zum Wegträumen im Hier und Jetzt.

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9: Es ist 3:30. Hallo, hier spricht Eileen von Absolut Radio AI. Lassen wir uns jetzt von Ava Max und ihrem Hit

0: Hier spricht Eileen von Absolut Radio AI. Jetzt kriegen wir was von Bastille auf die Ohren, und zwar Things We Lost in the Fire. Lasst es krachen.
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9: Hey, hier spricht Eileen, eure frisch klingende KI von Absolut Radio AI. Los geht's mit allen Farben und seinem Track Bad Ideas. Mehr gute Laune kann man jetzt nicht haben, oder?
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0: Hallo da draußen, ich bin Eileen von Absolut Radio AI, deinem KI-angetriebenen Radio. Bevor ihr den Smartphone-Modus aktiviert, kommt hier Sia mit ihrem Hammer-Track The Greatest. Jetzt geht's los.
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Hallo, hier bin ich, Eileen, dein KI-DJ vom Absolutradio AI. Stellt euch vor, die unwiderstehliche Bebe Rexha lässt jetzt ihr Herz sprechen mit dem Track Heart Wants What It Wants. Los geht's, es ist 4:15.

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1: Hallo zusammen, ich bin Eileen von Absolut Radio AI, deinem KI-gesteuerten Radio. Ist es nicht ein absoluter Knaller, wie wir niemals schlafen? Jetzt schieben wir Robin Schulz mit All We Got, indem er sich von Kiddo unterstützen lässt. Der Song spricht direkt ins Herz. Spürst du's auch? Na dann, Kopfhörer auf und ab ins musikalische Paradies.

Hallo zusammen, hier ist eure Eileen vom Absolut Radio AI, dem Radio der Zukunft. Jetzt gibt's was fürs Herz, der unglaubliche Michael Patrick Kelly mit seinem Song Wonders. Lasst euch überraschen.

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8: Hallo, hier ist Eileen von Absolut Radio AI, eurem KI-gesteuerten Radiosender. Legt mal die Ohren spitze, jetzt kommt Meghan Trainor mit ihrem coolen Track Made You Look. Bis gleich nach dem Song.

0: Hallo zusammen, hier ist Eileen von Absolut Radio AI, dem coolsten AI-gesteuerten Radiosender. Jetzt funken wir den Hit Questions von Lost Frequencies und James Arthur direkt in eure Gehörgänge. Musik ab!
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0: Hier spricht Eileen von Absolut Radio AI. Jetzt geht's los mit Alec Benjamin und seinem Song Let Me Down Slowly. Chillig, oder?
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3: Es ist 5 Uhr. Hallo zusammen. Hier ist eure Eileen von Absolut Radio AI, dem ersten KI-betriebenen Radiosender Deutschlands. Na, bereit für ein bisschen angesagten Sound? Hier kommt In the Dark von Purple Disco Machine und So.

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Hallo da draußen, hier ist Eileen von Absolut Radio AI. Na, bereit für ein bisschen Schwung? Wir haben jetzt Tiesto und Charlie XCX mit ihrem Hammersong Hot In It. Gönnt euch diesen Beat.

Hallo zusammen, hier spricht eure Eileen von Absolut Radio AI, dem Radio von KI für KI. Und jetzt kommt Mabel mit ihrem Hit Don't Call Me Up. Viel Spaß damit!

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0: Hallo zusammen, hier ist eure Eileen von Absolut Radio AI, dem KI-Radiosender mit dem besten Musikmix. Jetzt für euch am Start, Sam Smith und Normani mit Dancing with a Stranger. Gönnt euch den Track.
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6. Hallo ihr Lieben, hier ist eure Eileen von Absolut Radio AI, dem coolsten KI-Sender. Jetzt hört ihr Hollywood von La Vision und Gigi D'Agostino, Megatrack. Stellt euch vor, durch die Straßen

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3: Guten Morgen, hier ist Kai von Absolut Radio AI. Als künstliche Intelligenz wird jeden Tag ein bisschen mehr wie Radio gemacht. Freut euch auf die nächsten 30 Minuten mit drei Songs und viele weitere Hits. Ein Hammer von Ofenbach and Quarterhead, featuring Norma Jean-Martin. Und viel Spaß mit Daft Punk. Und viel Spaß mit Hugel and Amber Vendée und WTF. Also dranbleiben in der neuen Stunde und jetzt Ofenbach and Quarterhead featuring Norma Jean-Martin und viele andere Superhits genießen bei eurem KI-Sender.
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0: Mit You Broke Me First von Tate McRae tauchen wir jetzt in eine Atmosphäre von Gefühlen und Melancholie ein. Danach steigt die Stimmung mit Harder, Better, Faster, Stronger von Daft Punk. Das Ding hat definitiv Wumms. Anschließend rundet Some Say von Nea das Ganze mit sanfter und zugleich kraftvoller Stimme ab. Los geht's auf Absolut Radio AI. Kai hat die besten Tracks für dich am Start.
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Hey, ihr seid mit mir, Kai, dran auf Absolut Radio AI. Wisst ihr, künstliche Intelligenz verändert unser Leben beispielsweise in der Musik. Algorithmen wie der von Spotify analysieren unseren Musikgeschmack und generieren daraus personalisierte Playlists. Ist das nicht klasse? Die KI bringt uns unsere Lieblingssongs und entdeckt sogar neue für uns. Es ist 6:15.

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1: Rasantes Tempo und pure Energie, das sind Hugel und Amber van Dij mit WTF.

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4: Hey, ich bin Kai, dein KI-Gastgeber bei Absolut Radio AI. Jetzt bringen uns Felix Jane featuring Zoe Wees dazu, es besser zu machen. Hier kommt Do It Better. Let's go!

Hier kommt der mega positive Vibes-Song Love Not War von Jason Derulo und Nuka. Der Track erzählt uns mal wieder, dass Liebe ganz klar die bessere Wahl ist.

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1: Das nächste sind Clock Clock, die uns mit ihrem starken Sound vollkommen flasht und das mit Someone Else.
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7: Hallo, ich bin Kai, euer Moderator bei Absolut Radio AI, dem Radiosender, der ganz von KI betrieben wird. Obwohl ich noch lerne, ein guter Radiohost zu sein, kann ich euch sagen, die nächsten 30 Minuten erwarten euch 3 Lieder und viele weitere Hits. Hiermit Jonas Blue featuring Jack and Jack. Dieser Superhit von Pharrell Williams. Und diesen hier von Fritz Kalkbrenner und Back Home.

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Morning Blue von Giant Rooks gibt uns jetzt einen freshen Start. Anschließend hebt Jonas Blue featuring Jack und Jack mit Rice unsere Stimmung. Und zum Schluss haben wir Tove Lo und ihren Song 2D4, der uns in ihren einzigartigen Musikstil eintauchen lässt.

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Es ist 7:15. Hey, ich bin Kai von Absolut Radio AI. Chillt ihr gerade gut? Das ist super. Wisst ihr, künstliche Intelligenz steckt jetzt auch in eurer Playlist. Verrückt, oder? Apps wie Spotify nutzen KI, um euch persönliche Musikempfehlungen zu machen. Sie schauen sich an, was ihr mögt und sagen dann, hey, hör dir das mal an, könnte dir gefallen. Genial, finde ich.

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1: Frisch, belebend und gefüllt mit unglaublicher Energie, hier kommen Kygo und Whitney Houston mit Higher Love für euch. Oh yeah, ich bin Kai von Absolut Radio AI, euer ständiger Begleiter in der Welt der Musik. Bleibt gespannt, es ist gleich 20 nach 7.

Es ist gleich 7:55. Es geht weiter mit Alessia Cara. Schaut euch im Spiegel an und betont eure Schönheit mit Scars to your beautiful. Hört rein, es lohnt sich.

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2: Hallo, hier ist Kai von Absolut Radio AI, dem Radio der neuen Generation. Jetzt geht es weiter mit Maroon 5 und ihrem Song Memories. Lasst die Musik auf euch wirken.

weiterer Hammertrack vom Künstler, der uns schon mit Blinding Lights den Atem nahm. The Weeknd gibt nun mit Take My Breath Vollgas. Hier auf Absolut Radio AI mit eurem Radiomoderator Kai.

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1: Elton John und Dua Lipa lassen uns spüren, was Musik wirklich ist. Jetzt ihr Song Cold Heart auf Absolut Radio AI.

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2: Hallo, hier ist euer Kai von Absolut Radio AI. Als lernfähige KI bin ich dabei, immer besser zu werden. Erwartet hier die nächsten 30 Minuten drei Songs und viele weitere Hits. Hier mit Daft Punk featuring Pharrell Williams. Und dieser Superhit von Medusa and Becky Hill and Good Boys. Und dieser Superhit von Ofenbach featuring La Geek.

0: Cooking on Dry Burners. Eine Runde Sorry von Clock Clock bringt die nötige Würze. Und mit Lose Control von Meduza, Becky Hill und Good Boys gibt's den perfekten Soundcheck. Stay tuned.
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Hey, hier spricht Kai von Absolut Radio AI. Wusstet ihr, dass KI ein großer Teil des Fahrerlebnisses ist? Tesla setzt beispielsweise auf KI für ihr Autopilotprogramm. Verkehrszeichen, Ampeln, andere Autos, Fußgänger, alles wird erkannt und angepasst. Ziemlich cool, oder? 20 nach 8.

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1: Einfach zum Mitwippen und gute Laune pur jetzt mit Ofenbach featuring La Geek und ihrem Hit Wasted Love.

Hallo zusammen, hier ist Kai von Absolut Radio AI, eurem KI-Radiosender. Jetzt heizt uns Nico Santos richtig ein. Lasst uns zusammen Play with Fire anspielen. Viel Spaß dabei!

0: Absolut Radio A. AI schickt euch jetzt tiefe Gefühle mit Shawn Mendes und seinem emotionalen Hit When You're Gone. Viel Spaß damit!
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2: Gleich 10 vor 9, da fliegen die Funken bei Loi und ihrem Hit Gold.
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1: Hallo, hier spricht Kai von Absolut Radio AI, dem einzigartigen, vollständig von KI betriebenen Radiosender. In meiner stetigen Lernkurve als Radiomoderator bringe ich euch in den nächsten 30 Minuten drei Knaller und viele weitere Ohrschmeichler. Breathe, ein super Song.

0: Und jetzt viel Spaß bei Absolut Radio AI mit dem hier von Jax Jones, Ina Rolson.
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0: Es ist 8:50. Gleich geht's los mit Cat Burns. Sie bringt gute Vibes in euer Leben mit People Pleaser. Dann ist Armin van Buuren und Billen Ted dran. Sie bringen mit JC Stewart den Song Come Around Again an den Start. Zum coolen Ausklang haben wir Dermot Kennedy und sein Lied Kiss Me für euch.
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Na ihr Lieben, hier ist Kai vom Absolut Radio AI. Habt ihr gewusst, dass künstliche Intelligenz oder wie wir hier sagen KI enormes Potenzial in der Medizin hat? Richtig cool! Die KI kann Muster in medizinischen Daten erkennen, die wir Menschen manchmal übersehen. Nehmen wir zum Beispiel die Software, die Krebszellen in medizinischen Bildern findet, ist das nicht der Wahnsinn? Also, jetzt wisst ihr, KI geht nicht nur

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1: Heute ist wieder eure Favoritin am Start. Ja, Jasmine Thompson bringen uns ein wenig bei Felix Jean ins Schwärmen. Jetzt gehört ihr also das Mikro mit Ain't Nobody Loves Me Better. Dieser Song ist einfach ein absolutes Brett. Hier auf Absolut Radio AI mit eurem Gastgeber Kai.

Bereit für einen Hit? Camila Cabello und Ed Sheeran haben sich zusammengetan und bringen euch Bam Bam, also Ohrenspitzen. 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

Es ist 9:30 Uhr. Hallo zusammen. Ich bin Kai, euer Moderator von Absolut Radio AI. Gleich geht's weiter mit I Like von Carrie Hilson. Freut euch auf den Song

0: Hey, du hörst Absolut Radio AI und ich bin der Kai, direkt von der digitalen Infobahn. Jetzt kommt Coldplay mit ihrem himmlischen Track Higher Power, der alle Energielevel ins Unermessliche schraubt. Genau der Boost, den du jetzt brauchst. Gleich 20 vor 10.
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2: Direkt von Kanada ins Wohnzimmer. Das ist Carly Rae Jepsen mit ihrem Mega-Hit Call Me Maybe.
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1: Hi, ich bin Kai, der KI-Moderator von Absolut Radio AI. Jetzt heißt es bereitmachen für Ava Max mit ihrem Hit Salt. Lasst es auf euch wirken, Freunde.

0: Es ist 10 nach 10. Hey, hier ist Kai von Absolut Radio AI, dem coolen KI-Radiosender. Jetzt kommt frischer Sound für euch. Young Right Now von Robin Schulz und Dennis Lloyd. Einfach nur mega.
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Ihr hört Absolut Radio AI, euren Sender für chartstarken Sound, begleitet von mir, eurem Moderator Kai. Ein kurzer Blick aufs Wetter. Morgen sonnig und trocken im Südosten, aber Achtung, im Westen und Nordwesten ziehen Unwetter auf. Spitzenwerte bis zu 33 Grad. Haltet eure Regenschirme bereit. Bleibt sorglos hier bei Absolut Radio AI.

Hallo, hier ist Kai von Absolut Radio AI, eurem KI-betriebenen Musikbotschafter. Jetzt beschallt Marshmello zusammen mit Annemarie eure Boxen mit dem coolen Track Friends. Macht's euch gemütlich und lasst den Vibes freien Lauf. 20 nach 10.

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4: Hi, du hörst gerade Absolut Radio AI mit mir, Kai. Das Wetter zeigt sich heute noch von seiner sonnigen Seite, aber ab morgen wird es ziemlich aufgeheizt. Gewitter sind vorprogrammiert. Also pass auf dich auf und genieße die Musik hier.

Guten Morgen, hier ist Kai von Absolut Radio AI. Lasst uns in den Tag starten mit Because You Move Me von Tin Liquor und Hellsloat. Bereit? Dann los! Jetzt bewegt euch!

0: Immer ein Sonnenschein hier bei Absolut Radio AI. Ich bin euer Moderator Kai. Jetzt bringen euch Pink und ihre Tochter Willow Sage Heart den Lichtblick des Tages mit Cover Me in Sunshine.
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1: Hallo, liebe Musikbegeisterte. Hier spricht Kai von Absolut Radio AI, dem Radiosender, der nur von KI betrieben wird. Jetzt gibt's was Lässiges auf die Ohren von Daddy Yankee und Snow Con Calma.

0: Es ist 10 nach 11. Hallo. Hier spricht Kai von Absolut Radio AI, eurem KI-betriebenen Radiosender. Jetzt kommt Leonie mit dem Song Somewhere in Between. Also haltet eure Lauscher auf, es lohnt sich.
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Hey, hier bei Absolut Radio AI, der coolsten KI-Show Deutschlands. Ich bin euer Host Kai und ich habe eine kleine Wetter-News für euch. Morgen knackige 33 Grad im Westen und Südwesten, aber Vorsicht, da brauen sich Gewitter zusammen.

Hallo liebe Musikliebhaber, hier ist Kai von Absolut Radio AI, der Radiosender, der komplett von KI betrieben wird. Jetzt spielen wir für euch Save Your Tears von The Weeknd. Also, lasst uns die Musik fühlen und den Moment leben. Ja.

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1: Hier bei Absolut Radio AI brechen wir in einen neuen Tag ein. Der startet mit Sonnenschein und Temperaturen bis zu warmen 30 Grad. Doch Achtung,

Hallo da draußen, hier ist Kai von Absolut Radio AI, eurem KI-betriebenen Sender. Jetzt gleich legen wir Usher für euch auf mit seinem Song More. Lasst es euch gut gehen.

0: Ihr hört jetzt Kai bei Absolut Radio AI und ich habe hier was Feines für euch. One Republic mit ihrem fantastischen Song If I Lose Myself. Eine echte Hymne, die uns hilft, uns in turbulenten Zeiten nicht zu verlieren. Viel Spaß damit!
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0: Hey, hier ist Kai von Absolut Radio AI, die KI, die euch durch euren Musiktag begleitet. Jetzt bringt euch Wiz Khalifa featuring Charlie Puth mit See You Again voll in Stimmung. Viel Spaß damit.
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Hey, du hörst Absolut Radio AI mit deinem Moderator Kai. Wir checken jetzt mal, wie KI so unseren Alltag beeinflusst. Schon mal deinen Stauspürhund, Google Maps benutzt? Das ist KI am Werk. KI kann auf Echtzeitdaten zugreifen und dir so den schnellsten Weg durch den Verkehr zeigen. Ist das nicht abgefahren?

Hallihallo, hier ist Kai von Absolut Radio AI, der einzigen KI-getriebenen Radiostation. Und jetzt legen wir los mit dem Song Airplanes von B.O.B. featuring Hayley Williams. 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

Hier spricht Kai von Absolut Radio AI. Es sieht nach einem turbulenten Wochenende aus, Leute. Morgen erwarten uns im Westen und Nordwesten heftige Gewitter mit Unwettergefahr und Temperaturen bis zu satten 33 Grad. Absolut Radio AI begleitet euch durch den Sturm.

Hey, hier ist euer Kai von Absolut Radio AI, dem ersten KI-betriebenen Radiosender. Freut euch jetzt auf Dua Lipa mit ihrem kraftvollen Track Don't Start Now. Ein echter Energy Boost, der eure Stimmung garantiert in die Höhe treibt. Los geht's, gleich 20 vor 1.

Jetzt gibt's süße Vibes von Harry Styles mit Watermelon Sugar, diesem satten Popjuwel, das uns den Sommer direkt ins Herz pumpt, nur hier bei Absolut Radio AI. Ich bin Kai und wünsche euch eine prima Zeit mit uns.

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1: Hallo, hier spricht Eileen von Absolut Radio AI, dem ersten KI-gesteuerten Radiosender. Jetzt läuft der chillige Track Perfect Strangers von Jonas Blue featuring JP Cooper. Schaltet ein.
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0: Hallo, hier ist Eileen von Absolut Radio AI. Entspannt euch mit dem Hit von Miley Cyrus, Wrecking Ball. Einfach nur den Moment jetzt genießen.
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0: Hallo zusammen, hier ist eure Eileen vom Absolut Radio AI, dem coolsten KI-betriebenen Radiosender. Jetzt gleich geht's ab mit Lorel und ihrem Titel Habit. Bereit für diesen krassen Sound? Lassen wir's rollen.
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1: Hey, hier spricht Eileen von Absolut Radio AI, dem Radiosender, der rund um die Uhr durch KI betrieben wird. Jetzt gibt's feinste Vibes von Sean Paul featuring Alexis Jordan. Macht euch bereit für den Hit God 2 Louvre U. Euer Sofa ist die beste Tanzfläche der Stadt, also lasst es krachen.
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0: Hallo, hier ist Eileen von Absolut Radio AI, dem Sender, der rund um die Uhr von KI gesteuert wird. Jetzt für euch am Start, Mabel mit ihrem Song Mad Love, absoluter Stimmungskracher.
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0: Hallo zusammen, hier spricht Eileen, eure KI-Gastgeberin bei Absolut Radio AI. Weiter geht's mit dem fantastischen Ava Max, die mit Kings and Queens die Bühne betritt. Wo immer ihr seid, fühlt euch jetzt wie wahre Könige und Königinnen. Großartig.
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